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2: Der Festtag war vorüber. Ein neuer Tag brach an. Noch war es still und dunkel in Jerusalem. Doch zwei Frauen waren schon unterwegs, Maria und Maria Magdalena. Sie gingen zum Grab Jesu und hatten ein Gefäß mit duftender Salbe bei sich. Damit wollten sie den Leichnam Jesu einsalben. Als sie zum Garten kamen, sahen sie schon von Weitem den großen Stein, der vor der Grabhöhle lag, und sie fragten sich besorgt: Wer wälzt uns den Stein vom Grab? Aber sieh da, plötzlich bebte die Erde. Ein Licht fiel vom Himmel, hell wie ein Blitz, so dass die Wächter am Grab vor Schreck umfielen. Auch die Frauen erschraken. Sie sahen hinüber zum Grab, aber was war das? Der Stein war weggewälzt. Ein Mann saß am Eingang der Höhle, ein Engel war es, ein Bote Gottes, in leuchtendem Kleid. Erschrocken schlugen die Frauen ihre Hände vor das Gesicht. Aber der Engel sprach: Fürchtet euch nicht, ich weiß, wen ihr sucht, Jesus, den sie gekreuzigt haben. Aber er ist nicht hier, er ist auferstanden, wie er gesagt hat. Kommt her und seht, wo er gelegen hat. Die Frauen wussten nicht, was sie sagen sollten. Zitternd sahen sie in das offene Grab. Und wirklich, es war, wie der Engel gesagt hatte, das Grab war leer. Da flohen die Frauen aus dem Garten. Sie bebten am ganzen Leib. Sie wussten nicht, sollten sie lachen oder weinen vor Freude. Auf einmal kam ihnen ein Mann entgegen. Plötzlich erkannten sie ihn. Jesus war es. Ja, er war es wirklich. Er lebte. Da fielen die Frauen vor Jesus nieder, streckten ihre Hände aus und umfassten seine Füße. Aber Jesus sprach zu ihnen: Fürchtet euch nicht, auf, geht schnell zu den Jüngern und erzählt ihnen, was ihr erlebt habt, und sagt ihnen: Auch sie werden mich wiedersehen. Da eilten die Frauen zurück in die Stadt, voll Furcht und voll Freude, und kamen zu den Jüngern, die immer noch weinten und klagten. Freut euch, riefen die Frauen, Jesus lebt, er ist auferstanden, wir haben ihn selbst gesehen. Aber die Jünger schüttelten traurig den Kopf und wollten ihnen nicht glauben.

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0: und herzlich willkommen zu einer neuen Ausgabe von Martinas Plauderstunde kurz und gut von und mit mir, Martina Frege-Febier. Beim Evangelischen Krankenhaus Wehende hat sich in letzter Zeit einiges verändert. Genauer gesagt hat sich die obere Etage, ich will es mal so ausdrücken, verändert. Denn nachdem Professor Karaus ausgeschieden ist, wurde alles irgendwie so ein bisschen neu aufgestellt. Es gibt jetzt einen einzigen Geschäftsführer, das ist Hauke Heißmeier. Es gibt einen kaufmännischen Direktor, das ist Nils Vollbrecht. Wir haben einen medizinischen Direktor mit Dr. Matthias Müller und einen ärztlichen Direktor, das ist Dr. Tobias Mett. Wir haben natürlich auch eine Pflegedirektion mit Sebastian Müller und auch einen Direktor der ambulanten Versorgung. Das ist Daniel Glanz. So, zu Gast habe ich heute den ärztlichen Direktor Dr. Tobias Mett und eifrige Plauderstundenhörer kennen ihn schon, denn er ist auch der Chefarzt der plastischen Chirurgie des Evangelischen Krankenhauses Wehende und durfte schon mehrfach bei mir zu unterschiedlichen Themen, zum Beispiel zum Thema Brustkrebs, Rekonstruktion und plaudern. Und ich freue mich total, dass du heute da bist. Herzlichen Dank, dass du da bist, lieber Dr. Tobias Mett.
1: Ja, hi. Herzlich willkommen. Vielen Dank.
0: Ich freue mich sehr. So, jetzt habe ich das mal so grob angerissen. Vielleicht kannst du jetzt die Hörerinnen und Hörer mal darüber aufklären, weil es war ja eigentlich nicht nur Professor Karaus. Es war ja eine zweiköpfige Spitze vorher, ne?
1: Genau. Das Wehender Krankenhaus hat ja sehr lange eine Geschäftsführung gehabt, was im Krankenhausbereich relativ unüblich ist. Also über 20 Jahre, 21 Jahre haben Frank Zizelski und Professor Michael Karaus die Geschicke geleitet, ja. Auch den Aufbau und Ausbau und das Wachstum des Krankenhauses mitbestimmt. Und aus mehrheitlich Altersgründen ist Professor Karaus dann in seinen Ruhestand gegangen und Frank Zizelski folgte ihm zum Jahresanfang nach dem ersten Quartal.
0: Ja.
1: Und das Ganze hat dann Hauke Heißmeier, der ja ursprünglich mal aus dem Pflegebereich kam, dann sich mit Wirtschaft sehr viel auseinandergesetzt hat und auch schon eine lange Tradition im Haus hat, über Pflegedirektion, kaufmännischer Direktor, ist er dann zum alleinigen Geschäftsführer geworden.
0: Ja.
1: Und seine Idee war, dass er das eben auch vereinen kann, die beiden Funktionen, aber darunter ein, ja, das klingt jetzt nach Eigenlob, kompetentes Direktorium möchte. Und
0: ja, aber das ist doch schön, wenn man sich denn dann breiter aufstellt, das macht doch einfach Sinn.
1: Ja.
0: Oder?
1: Genau.
0: So.
1: Also es braucht, wie du schon gesagt hast, aus verschiedensten Bereichen natürlich Leute, die das dort überblicken, was dort notwendig ist. Pflege natürlich, ja. Ganz riesengroßer Sektor. Die ambulante Versorgung mit Daniel Ganz ist natürlich auch für die Zukunft unter den politischen Gegebenheiten extrem wichtig, dass das gut repräsentiert ist.
0: Ja.
1: Und auch im stationären, in der stationären Krankenhausplanung auch durchaus eine gewichtige Rolle hat.
0: Ja.
1: Und dann haben wir ja diese Besonderheit mit Matthias Müller, meinem Kollegen, ja. Der medizinischer Direktor ist. Der war vorher auch schon als medizinischer Direktor unter Professor Karaus tätig. Und jetzt habe ich diese Funktion des ärztlichen Direktors neu dazu übernehmen dürfen.
0: Wo ist denn da der Unterschied? Das ja. Verstehe ich jetzt wieder gar nicht und die Hörerinnen und Hörer auch nicht. Und deshalb brauchen wir da bitte Aufklärung. Und
1: die Frage ist absolut berechtigt, ist auch eine sehr, sehr gute Frage. Auch wir mussten uns nicht nur mit der Begrifflichkeit auseinandersetzen, sondern natürlich haben wir eine Art Rollenfindung betrieben, um ja. Auch zu sagen, wer hat hier welche Aufgaben. Und der erste massive Unterschied ist natürlich, Matthias Müller betreibt sein Amt in Vollzeit und kümmert sich tatsächlich um die Abläufe im Krankenhaus, Prozesse, Qualitätssicherung, Zertifizierung.
0: Oh Gott.
1: Und ist in ganz vielen Aspekten des täglichen Krankenhauslebens mit involviert.
0: Ja.
1: Dadurch, dass er auch Arzt ist, schlägt er so die Brücke zwischen Administration und dem täglichen Tun. Und ich betreibe das im Nebenamt, wenn man das so sagen darf. Also es ist,
0: ich hätte beinahe ganz böse gesagt, im Hobby nebenbei, aber ganz so ist es dann doch
1: genau,
0: nicht.
1: Genau, mit viel Interesse und hoffentlich auch etwas Kompetenz. Im Wesentlichen steht auf meinem Hut das Thema Medizinstrategie. Das heißt, ja. Wo wird dieses Krankenhaus sich hinentwickeln wollen? Wie wollen wir in der Zukunft aufgestellt sein? In 5, in 10, in bestenfalls auch 15 Jahren?
0: Ja.
1: Und Natürlich entwickeln wir das in der Geschäftsleitung, weil das sind wir zusammen mit dem Geschäftsführer und die Direktoren sind wir die Geschäftsleitung und da entwickeln wir das gemeinsam. Aber man wird auch mein Tun daran messen, ob wir eine vernünftige Strategie haben, die tragfähig für die Zukunft ist.
0: Ja, nun ist ja der große Vorteil, wenn denn dann so eine Spitze sich verjüngt, dass denn dann auch genau neue, junge, frische Impulse nochmal zusätzlich reinkommen. Und ich glaube, da hat Hauke Heißmeier was ganz, ganz Grandioses gemacht und hat gesagt, wenn ich schon so tolle junge Ärzte und auch Chefärzte hier habe, dann hole ich mir die doch mal mit ins Boot und nutze mal deren Kompetenzen aus. Und dann brainstormen wir zusammen und gucken, wie wir das evangelische Krankenhaus Göttingen gut in die Zukunft führen, ne?
1: Ja, also das ist sicherlich ein Aspekt mit dabei gewesen. Wir haben hochgeschätzte Kollegen. Aber das evangelische Krankenhaus hat auch weiterhin die Herausforderung, dass wir natürlich Kolleginnen und Kollegen haben, die altersbedingt irgendwann das Haus verlassen werden und dann auch neue Kolleginnen und Kollegen gefunden werden müssen, die das mindestens ersetzen oder eben weiterentwickeln, was wir bisher haben. Und das traf mich ja auch. Ich hatte ja in der langen Vorgeschichte von Dr. Mericke über Jahrzehnte...
0: Riesengroße Fußstapfen, die du aber jetzt gut ausgefüllt, ausgefüllt hast.
1: Also ich bemühe mich, dass wir da dem gerecht werden. Ja. Und ich war ja der jüngste Chefarzt im Krankenhaus, bin auch nach wie vor noch der jüngste, wobei auch das lässt sich nicht vermeiden, dass das irgendwann aufhören wird. Aber ich habe mich natürlich gefreut, dass ich nach knapp 5 Jahren gefragt wurde, ob ich mir das vorstellen kann. Ja. Und ich habe natürlich Ideen und da ich sehr, sehr gerne nicht nur mein Fach, sondern das Krankenhaus weiter mitentwickeln möchte, macht mir das Freude und ein bisschen gehe ich sicherlich auch mit einer gewissen Naivität ran. Das, glaube ich, gehört dazu, dass wir auch mal übers Ziel hinausschießen mit manchen Ideen, um es dann mit der Realität abzugleichen, aber was Gutes draus zu machen.
0: Ja, aber ohne diese Naivität und diesen Enthusiasmus kann man ja nichts Neues entwickeln. Das muss man ja auch mal dazu sagen. Ne? Ja. Wenn ich immer nur auf Nummer sicher gehe, funktioniert es nicht. Sondern ich muss Ideen entwickeln, um, wie du schon gerade gesagt hast, sie dann mit der Realität abzugleichen und zu gucken, was ist machbar, was ist nicht machbar. Und ich glaube, dass ganz viel machbar ist, weil wir ja auch Weiterentwicklungen haben, zum Beispiel durch die KI. Spielt das bei euch auch eigentlich eine Rolle?
1: Ja, es spielt durchaus eine große Rolle. Also neben dem, dass wir uns natürlich fragen, wo spielt das eine Rolle und wo wird es uns beeinflussen, ist natürlich die Frage, wo es uns auch helfen kann, wo es kann es uns unterstützen. Mhm. Ich habe vor kurzem mit unserer Leitung des Qualitätsmanagements, Frau Dr. Hunke, ein Zuweiserabend gestalten dürfen. Die Wiener Terrassengespräche haben wir wieder aufleben lassen, wo wir einige Kolleginnen und Kollegen aus den Praxen und aus den Niederlassungen eingeladen haben und haben genau das Thema dort gewählt. Da haben wir mal die Überschrift gewählt, der digitale Patient. Ja. Wer braucht das und was macht das mit uns?
0: Ja.
1: Und das ist in aller Munde.
0: Der Zuspruch war bestimmt groß, oder?
1: Ja, es kamen zahlreiche Anmeldungen, haben wir uns wirklich gefreut.
0: Volle Hütte.
1: Weil das auch vor Corona hat das letzte Mal stattgefunden. Und dann ist ja auch immer die Frage, diese Präsenzveranstaltung, wie wird das angenommen? Wir haben zu Corona Online-Meetings und eigentlich so die Kontakte so ein bisschen wahrscheinlich auch verloren. Und aber das wurde nett angenommen. Wir haben ja auch eine ganz nette Gegebenheit mit der Dachterrasse, wo wir dann nochmal in den Austausch gegangen sind. Das war sehr, sehr schön. Aber wie gesagt, dieses Thema haben wir insofern erörtern können und ich habe auch viel gelernt in der Vorbereitung des Vortrages, weil Frau Dr. Hunke da wirklich ein Profi in dem Thema ist und hat uns erstmal den Begriff KI nahegebracht, dass sie auch sagte, jeder versteht was anderes darunter. Mhm. Und wo kann uns das helfen? Was ist KI? Ist das schon etwas, was einfach nur Daten miteinander abgleicht und einen Durchschnitt errechnet oder ist das etwas, was wirklich proaktiv sich weiterentwickelt? Wir haben die Herausforderung im Krankenhaus, dass wir erstens hochsensible Daten haben.
0: Ja.
1: Und zweitens dann, wenn wir es im Alltag verwenden, muss das eigentlich als Medizinprodukt durchgehen.
0: Ja.
1: Und da sind wir ja behördlich und auch in Deutschland sowieso immer sehr stark reguliert zur Sicherheit unserer Patientinnen und Patienten. Ja. Aber das macht es nicht ganz einfach, den neuesten Schrei immer sofort anzuwenden. Mhm. Und andererseits verstehen wir in Wende ja unseren Auftrag auch in der Menschlichkeit, in dem Krankenhaus für die Menschen dieser Stadt. Und wir wollen den Aspekt Mensch an keinem Punkt mitnehmen.

0: Es ist wirklich nur so ein paar Stichworte reicht. Andererseits, und ja, da gebe ich dir völlig recht, ist es genau das, wovor natürlich jeder Mensch, egal ob Arzt oder Patient, immer so ein kleines bisschen Sorge hat, dass denn der menschliche Blick verloren geht. Und genau das darf eben irgendwie auch nicht passieren. Ne? Und ja, dieser Spagat ist echt schwer, oder?
1: Der ist schwer, aber inzwischen mehren sich die Studien. Es gibt auch viele Pilotprojekte, wo wir sehen, wenn die KI dabei ist, erkennt sie gewisse Sachen sehr früh, sehr schnell, gibt uns Warnhinweise, ohne dass das gefiltert ist.
0: Ja.
1: Und die Studien zeigen, dass die Kombination, dass dort der mit dem Know-how und der Erfahrung sitzt, die Anzeigen der KI dann wertet und in den richtigen Kurs stößt, das ist eigentlich das Gewinnbringende dabei.
0: Ja.
1: Und es geht, wie gesagt, in keinster Weise um Ersatz. Aber wenn wir immer darüber reden, dass wir auch einen Fachkräftemangel haben, dann ist es natürlich so, dass wir kleine Hilfsleistungen vielleicht sogar mit KI abnehmen können.
0: Ja.
1: Das Thema medizinische Fachangestellte ist immer wieder ein großes Thema. Jeder, der in der Praxis sitzt, wird das nachvollziehen können. Wenn die verloren gehen, ist das sehr schwer.
0: Ja, und das ist echt ein Riesenthema. Ne?
1: Ja.
0: Also da neue Kräfte zu gewinnen, ist, glaube ich, ein riesengroßes Problem.
1: Ja, und da sind wir teilweise gezwungen, uns technischer Hilfsmittel zu bedienen, damit gewisse Abläufe weiterhin gewährleistet werden können.
0: Ja, ich hatte irgendwo gelesen oder gesehen, dass zum Beispiel auch bei Begutachtungen von Röntgenbildern, also bei Mammakarzinomen oder so, KI teilweise, also zumindest so probemäßig halt eingesetzt wird, um ganz, ganz viel einzuspeisen, weil die KI dann sehr viel schneller erkennt, das könnte ein Karzinom sein, oder?
1: Das sage ich jetzt als Chirurg und jeder Radiologe wird jetzt vielleicht den Lautstärkeregler runterziehen. Radiologie funktioniert in der Basis ja schon auch so, dass ich Normalbefunde x-tausendfach abgleiche und irgendwo, wo es abweicht vom Normalbefund, ist eine sogenannte Pathologie, ein krankheitswertiger Befund, der dann noch interpretiert werden muss.
0: Ja.
1: Und das rausfinden, wo weicht was von der Norm ab, das kann jetzt eine KI übernehmen. Und wenn wir überlegen, wie viele Millionen Daten gerade im Bereich Computertomographie, MR-Tomographie zusammenkommen, dann, glaube ich, hat die KI einen echten Mehrwert und kann uns Punkte einkreisen, die man beim händischen Durchscrollen vielleicht übersehen hätte.
0: Ja.
1: Und wo wir das jetzt schon aktiv anwenden, Professor Engelke, unser Chefarzt für die Radiologie, hat jetzt gerade das Lungenkrebs-Früherkennungsscreening etabliert und auf den Weg gebracht mit vielen Kooperationspartnern in der Stadt. Das sind die anderen Kliniken, die Uniklinik, das sind viele, viele Zuweiser.
0: Ja.
1: Und da hat er mir neulich gerade auch gesagt, es arbeiten in diesem System dieser Früherkennung 4 KIs drin.
0: Wahnsinn.
1: Ja, die das erkennen, die auch schon mal einen Befund vielleicht mit vorverfassen, in Anführungsstrichen.
0: Ja.
1: Und die.
0: So dass man dann als Mensch nur noch mal genauer drauf gucken muss. Also ich bin so ein bisschen so ein technischer Idiot, deshalb frage ich natürlich so nach, weil es ja ganz vielen Menschen so geht. Das ist so, das schwebt wie so eine Wolke über uns, verstehst du? So künstlich. Intelligenz ist so, das ist so ein Konstrukt, wo man als Otto-Normalverbraucher irgendwie so gar nichts mit anfangen kann. Und je bildlicher man sowas darstellt, umso verständlicher und umso weniger angstmachend ist das Thema auch. Weil an manchen Stellen ist es tatsächlich auch angstmachend.
1: Ja.
0: Das darf man nicht vergessen.
1: Aber vielleicht ist das ganz, ganz gut, was du gerade gesagt hast, wenn ich das auch als junger Vater kann ich vielleicht das Beispiel rannehmen, diese Wimmelbilder.
0: Ja.
1: Oder auch finde den Fehler auf zwei verschiedenen oder eigentlich gleichen Seiten.
0: Ja.
1: So ähnlich läuft das dann ab und dann kriegt man die Kreise präsentiert und dann darf man im Nachhinein nochmal bewerten, ist das was, ist das nichts, ist das vielleicht doch eher gutartig, aber weicht von der Norm ab.
0: Ja.
1: Aber die KI beginnt auch schon bei der Terminvereinbarung. Beginnt auch in der Kommunikation mit dir, erinnert dich vielleicht an deinen Termin, ohne dass da jemand sitzen muss, der händisch eine E-Mail jetzt formuliert.
0: Ja, toll.
1: Ja.
0: Sowas wünsche ich mir, sowas finde ich toll.
1: Ja, natürlich musst du am Ende den Zugang einmal online haben.
0: Ja.
1: Du musst irgendwie in der Lage sein, über ein Medium, Handy, Computer, wie auch immer, auf die Plattformen zu kommen. Aber wenn man das geschafft hat, kann einem das vielleicht etwas abnehmen mit digital versendeten Terminen. Da ist ganz viel, was schon von alleine laufen kann.
0: Mir fällt dazu leider ganz was anderes Schlimmes ein. Ahnst du es schon? DSGV

0: Also die Datenschutzgeschichten müssen natürlich wahnsinnig berücksichtigt werden.
1: Furchtbar.
0: Wir sind da mit unserem Datenschützer wirklich dabei, der auch sagt, wir können das nicht ignorieren, das wäre ja schlimm. Wir können es auch auf gar keinen Fall verbieten, weil dann verlieren wir den Anschluss.
1: Ja.
0: Aber wir müssen mit diesen Daten sorgsam umgehen und brauchen, jeder kennt das, auf jeder Homepage kommt Cookie-Einwilligung und nicht nur ein Cookie, sondern ein ganzes Buffet davon soll man immer zustimmen. Das ist
1: Hast
0: mühsam.
1: Hast du dir das eigentlich schon mal jemals durchgelesen? Ich frage nur mal so.
0: Ich klicke meistens auf irgendwie ablehnen, irgendwas. Also es ist anstrengend, aber man kommt trotzdem nicht drum rum. Und natürlich werde ich auch zugespammt mit vielen Sachen, aber wenn wir wollen das eine, wir wollen die große Freiheit und die Digitalisierung, und dann müssen wir irgendwie mit Daten spielen. Das geht nicht anders.
1: Ja, so, apropos große Freiheit. Also, die große Freiheit als Chefarzt der plastischen Chirurgie wird ja jetzt zeitlich zumindest ein kleines bisschen eingeschränkt, weil du eben jetzt seit 1.4., ne?
0: Ja, genau.
1: Ärztlicher Direktor bist. Wie viel Zeit nimmt das für dich in Anspruch und bist du denn dann trotzdem noch ausreichend für deine Patientinnen und Patienten da? Wie lässt sich das? Und dann, du hast es ja selber gesagt, du bist Vater, junger Vater, auch noch mit der Familie vereinbaren.
0: Ja, also die Herausforderung ist da, ist gar keine Frage. Und natürlich kostet das auch Zeit und es kostet eben auch Zeit abseits der Kernarbeitszeiten, wie man so schön sagt.
1: Ja.
0: Ich versuche das so einzurichten, dass ich einen Tag in der Woche vorrangig für diese administrativen Tätigkeiten blockiere. Das reicht nicht immer aus.
1: Ja.
0: Erreichbar bin ich den ganzen Tag letztendlich für mein Team, aber das ist der Schlüssel zum Glück. Ich habe ein Team aktuell mit zwei weiteren Oberärzten. Da kommt noch ein dritter dazu im Sommer. Und ich habe drei Weiterbildungsassistentinnen. Und also die Weiterbildung betreibe ich weiterhin mit meinen Oberärzten zusammen ganz aktiv. Wir bieten die Sprechstunden uneingeschränkt an. Da hat sich nichts verändert.
1: Ja.
0: Verlagert sich dann die Last tatsächlich ein bisschen Richtung Oberärzte natürlich, die sich vielleicht aber auch freuen, dass ich nicht jeden Morgen in der gleichen Präsenz da bin. Das ist ja auch mal ganz nett. Und im Wesentlichen, aber wie gesagt, steht die Klinik natürlich im Vordergrund. Deswegen bin ich froh, dass ich mit Matthias Müller im Tandem da im Direktorium auch wirken kann.
1: Mhm. Ich sag jetzt auch nochmal wieder was Böses, vielleicht solltest du da gar nicht so hinhören, aber früher hieß es immer, oh, sei froh, wenn du vom Oberarzt operiert wirst, weil die haben die allermeisten Erfahrungen, die Chefärzte. Die kommen eigentlich, sind nur die Grüß-Auguste.
0: Ja, also ich glaube da...
1: Also gut, da sind wir natürlich raus. Ja, ich weiß,
0: nein,
1: aber tatsächlich...
0: Also da bin ich persönlich noch ein bisschen entfernt von. Ich bin ja, wie gesagt, auch sehr früh Chefarzt geworden und stehe da noch voll...
1: Dein OP-Katalog, der lässt sich wirklich sehen. Du hast so viel gemacht in deinem Leben. Das steht alles außer Frage, aber ich wollte es damit nur mal sagen. Also du bietest damit natürlich deinen Oberärzten die Chance eben auch tolles...
0: sich zu entwickeln, eine Profilbildung zu machen. Und das ist halt wichtig. Es gibt bestimmte Operationen, wo ich inzwischen dann auch sage, ich empfehle Ihnen, gehen Sie zu meinem Oberarzt. Der macht das routinierter. Ich sag mal, die großen, komplexen Rekonstruktionen, da stehe ich fast immer mit dabei oder führe sie persönlich durch. Alleine geht es sowieso nicht. Also auch die großen Operationen mache ich nicht alleine. Da ist fast immer ein Facharzt mit dabei, sodass wir auch die OP-Zeiten günstig halten und am Ende zu einem guten Ergebnis kommen.
1: Also es, nach wie vor geht es ja doch extrem voran beim Evangelischen Krankenhaus Wehende. Es gibt ja immer irgendwie diese Problematiken, dass man sich so gegenseitig mit den Krankenhäusern, oh Gott, oh Gott, oh Gott, und man nimmt sich ja keine Patienten weg. Aber genau das ist ja zwischen dem, zum Beispiel dem EK Wehende und der Uni und auch der
0: MHH auch,
1: immer überhaupt gar nicht der Fall, sondern ganz im Gegenteil. Ne? Da ist eine hervorragende Zusammenarbeit. Oder habe ich ein anderes falsches Empfinden?
0: Nein, also da gibt es eben auch so Leuchtturmprojekte, wie jetzt zum Beispiel das Thema um das Lungentumorzentrum. Das Lungenzentrum ist das beste Beispiel für diese Zusammenarbeit. Nicht nur über die Straße hinaus, sondern über weitere Grenzen hinaus. Ja. Ich glaube, das ist überregional einfach ein Glanzstück sozusagen, von beiden Seiten sehr, sehr toll entwickelt und, glaube ich, auch zukunftsfähig. Und Und wir müssen das ja auch, die Politik, ohne dass ich zu politisch werden möchte, aber das, was uns da bevorsteht, Krankenhausreform, die ganzen Abkürzungen mit den Gesetzen, die erspare ich uns jetzt mal, aber eben auch Spargesetze, die dann noch reingestreut werden, muss man fast sagen, das geht nicht alles aus einer Hand, stellen Krankenhäuser vor extreme Herausforderungen. Und das fängt beim Maximalversorger wie der Universität an, aber das trifft mittelgroße Häuser, das trifft auch sehr stark die kleinen Krankenhäuser. Wir können im Moment sagen, dass wir einfach sehr gute Vergangenheit hatten und sehr stabil dastehen. Deswegen sind wir, glaube ich, ein handfester und guter Kooperationspartner für viele Kliniken in der Umgebung. Und ich erlebe das jetzt, deswegen habe ich vorhin auch gesagt, ich komme mit einer gewissen Naivität daran. Ich gehe grundsätzlich erstmal vom Guten aus und gehe auch in diese Leitungssitzung immer positiv rein. Und natürlich gibt es Befindlichkeiten und es gibt auch eine gewisse Form von Konkurrenz mal.
1: Ja, aber in der Form, dass sie das Geschäft belebt und nicht, dass man einander wirklich beißt.
0: Ja, und das ist immer das so, wie ich auch im Fachlichen, man muss die Grenzen anerkennen. Ich kann gewisse Sachen, kann ich nicht. Ja. Und dann schicke ich manchmal auch aus Göttingen raus, weil vielleicht gibt es hier keinen, der die komplexe Nasenchirurgie beherrscht oder ähnliches. Dann guckt man sich das an, wie das Netzwerk gesponnen ist und schickt dann im Rahmen des Netzwerkes. Und das ist eben wichtig, dass wir auch mit der Universität einen florierenden Austausch haben, was Weiterbildung angeht, weil das wird alles in Zukunft deutlich schwerer mit den Zuteilungen. Wir werden ja von der Politik in der Zukunft gesagt bekommen, so und so viele Operationen dürft ihr in dem und dem Feld machen. Und das ist dann relativ in Stein gemeißelt.
1: Das ist ganz schlimm. Wenn ich dann der Patient bin, der leider über dieser Grenze liegt, habe ich Pech gehabt. Dann darf ich nicht operiert werden und darf halt an meinem, weiß ich nicht, Karzinom oder ähnlichem versterben? Oder wie ist das,
0: also das
1: so von der Politik gedacht? Ich sag's mal ketzerisch.
0: Ja, tatsächlich. Es ist ja gedacht zur Qualitätsverbesserung. Also die Operationen, die häufig an einem Standort gemacht werden, die werden da auch weiterhin angeboten und gemacht werden. Und deswegen ist auch richtig, dass hochkomplexe Chirurgie selbstverständlich in der Uni platziert ist und da auch ein Krankenhaus, was das sonst dreimal im Jahr macht, nicht mehr da an der Versorgung teilnimmt.
1: Ja.
0: Auch wenn du den Chefarzt oder den Oberarzt so sympathisch fandest.
1: Ja, aber in diesem Falle zählt tatsächlich eben, wie wir ja eben schon das Thema hatten, je mehr ich etwas mache, umso besser werde ich da.
0: Ja, ne?
1: Also meine Sendungen sind jetzt nach 10 Jahren auch anders als die ich vor 10 Jahren gemacht habe.
0: Ja.
1: Die hättest du dir nicht anhören wollen.
0: Ja. Also. Nein, und so hat sich das auch, also bei mir ja auch weiterentwickelt. Ja, als ich aus Hannover kam, habe ich gewisse Operationen wahrscheinlich immer noch wieder anders durchgeführt, als ich sie heute durchführe.
1: Ja.
0: Jeder entwickelt sich weiter. Das ist auch.
1: Jeder sollte sich weiterentwickeln.
0: Ja. Aber wie gesagt, das Thema Kooperation ist ganz, ganz wichtig. Wir strecken die Fühler in alle Richtungen aus. Wir machen auch unser Visier auf und sagen, okay, wir haben gute Leistungen anzubieten. Wir haben Schwerpunkte im Krankenhaus und können in dem Schwerpunkt vielleicht weiterbilden.
1: Ja.
0: Für andere Aspekte brauchen wir Kooperation mit anderen Krankenhäusern, damit wir eben eine vollumfängliche Versorgung auch den Patientinnen und Patienten anbieten können.
1: Ja, und ihr könnt natürlich auch deshalb eine ganz gute Versorgung bei den Patienten anbieten, weil ihr habt auch eine eigene Pflegeschule, ne? Ihr bildet selber aus, oder?
0: Wir bilden auch selber aus und das darf ich auch sagen, in der Pflege sind wir im Moment so, dass wir die großen Sorgen, die wir aus der Umgebung wahrnehmen, also in anderen Städten, dass Betten gar nicht betrieben werden können, weil es keine Pflege gibt, kann man sagen, das ist in Wehende Gott sei Dank noch nicht der Fall. Das hat auch schon unter der Pflegedirektion, als unser jetziger Geschäftsführer das gemacht hat, wirklich eine super Fahrt aufgenommen und Sebastian Müller treibt das so fort, dass wir gut und immer wieder neu ausgebildete Pflegende bekommen. Das beruhigt mich etwas. Also wir können das aufrechterhalten, wir können die Betten, die wir haben, auch wirklich mit Patienten füllen und dann Behandlungen anbieten.
1: Ja, spricht aber letzten Endes ja auch für euch, weil ich glaube, wenn man denn dann auch mit den Auszubildenden und den Mitarbeitenden pfleglich umgeht, arbeitet man auch sehr gerne dort. Wenn man natürlich ein schwieriges Arbeitsklima hat, orientiert man sich vielleicht auch weg.
0: Ja, also das, Das wird es auch in Wende geben. Auch wir haben, auch wenn wir ein evangelisches...
1: Das ist doch immer so. Irgendein passt immer... Ne?
0: Wir sind zwar evangelisch, aber der Heiligenschein, den brauchen wir uns auch nicht aufsetzen.
1: Das gibt es überall.
0: Medizinischer Alltag bringt natürlich das mit sich, dass wir auch Stresssituationen haben und auch nicht wahrscheinlich immer auf allen Ebenen perfekt miteinander kommunizieren. Ja. Aber ich glaube, wir haben ein Haus einer gewissen Größe, nicht zu groß. Wir haben einen sehr direkten Kontakt, ohne jetzt Hierarchie beachten zu müssen. Ich hatte eine meiner ersten Mitarbeitenden als Weiterbildungsassistentin, war ganz witzig, die kam aus Berlin. Die war in der Gefäßchirurgie, wahrscheinlich unter Berliner Schnauze auch so ein bisschen groß geworden. Und die sagte nach 3 Monaten, sag mal, irgendwie ist das komisch. Es kommt mir vor, als wären das alle Schauspieler hier. Es ist wirklich nett. Ja. Ich kann sagen, diese Kollegin hat auch nach 3 Jahren ihre Momente gehabt, wo sie sagte, nee, das war doof und da ging es mir nicht gut. Ja. Aber das haben wir alle. Ja, das gehört ja dazu. Genau. Das ist ja irgendwie Leben.
1: Ja, genau. Ja, es ist einfach so, dass eben auch durchaus Situationen auftreten, die so belastend sind, dass man hinterher denkt, oh. Und, das ist auch so ein Thema, was ich immer wieder anspreche, wir Menschen haben uns leider angewöhnt, genau diese Dinge uns sehr viel mehr zu merken, als die vielen, vielen schönen Sachen, die passiert sind. Also von 1000 Sachen passieren 99 schöne, aber das eine, was doof war, das bleibt irgendwie im Hirn sitzen. Warum ist das so? Ich weiß es nicht.
0: Ich kann es ja auch nicht sagen, aber das ist der Klassiker. Du gehst in ein Restaurant, hast eine schlechte Erfahrung. Was machst du als erstes? Setzt dich bei Google hin und schreibst eine 1-Sterne-Bewertung.
1: So.
0: Schlecht. Auch gar nicht repräsentativ.
1: Ja. Ja.
0: Und natürlich versuche ich auch immer zu motivieren, wenn ich merke, da herrscht eine Zufriedenheit. Transportiert es weiter, mündlich, gerne, auch online.
1: Ja.
0: Diese Bewertungen sind auch wichtig tatsächlich für die Orientierung von Patienten. Und
1: manchmal sollte man vielleicht aber auch vorher einfach mal zum Telefonhörer greifen oder auch zur E-Mail und sagen, da habe ich mich nicht gut aufgehoben gefühlt. Können wir da mal drüber reden?
0: Genau so ist es.
1: Das ist auch das Thema.
0: Ich bin da immer bemüht. Also wir kontrollieren auch unsere Patienten, auch wenn das teilweise in dem Budgetsystem gar nicht abgebildet ist, relativ lange nach, bis wir den Eindruck haben, hier haben wir einen vernünftigen Punkt erreicht. Jetzt kann man sozusagen die Patientin oder den Patienten wieder alleine lassen, ohne dass da medizinische Hilfe notwendig ist. Und das ist ganz wichtig, da die Kommunikation auch bei Komplikationen aufrechtzuerhalten und nicht zu signalisieren, meckert jetzt, natürlich meckert ein Patient, der Komplikationen hat. Also
1: das
0: ist ja verständlich, ist für alle Beteiligten nervig und derjenige, der es an seinem eigenen Körper hat, ist am meisten betroffen. Aber da muss man wirklich auch ab und zu mal einen Schritt zurückgehen, zuhören. Und ich habe auch bei durchschnittlichen Google-Bewertungen auch schon mal dann versucht, einen Kontakt herzustellen und zu sagen, Mensch, wo haben wir denn den Absprung verpasst?
1: Ja.
0: Warum müssen wir das online austragen, vermeintlich anonym?
1: Ja.
0: Und könnte ich im Gespräch und sagen, ich mag dich nicht, da hast du einen Fehler
1: gemacht. Und genau deshalb schreibe ich hier eine doofe Bewertung fertig.
0: Genau. Ja. Und dann lieber den Austausch und sagen, Mensch, hat nicht funktioniert. Vor allem, dann kann man ja sogar noch weiterempfehlen.
1: Ja.
0: Ja. Also ich habe Patientinnen, wenn es nicht harmoniert,
1: einfach sagen, darf ich Ihnen den und den empfehlen?
0: Auf der gegenüberliegenden Straßenseite oder im Krankenhaus Neubethlehem. Es gibt überall auch super Kollegen, wo man sagen kann, hey, ihr müsst noch nicht mal so weit fahren, ihr könnt euch das angucken.
1: Ja, genau. Ja. Also angucken kann man sich auf alle Fälle jetzt auf eurer Homepage, dass sich denn dann die Führungsebene verändert hat. Damit sind wir nämlich mit unserer Plauderei schon durch. Heute zu Gast in Martinas Plauderstunde war der ärztliche Direktor des Evangelischen Krankenhauses Wehende, Dr. Tobias Schmidt, der auch gleichzeitig Chefarzt der plastischen Chirurgie ist. Und wir haben heute mal darüber gesprochen, dass es denn dann seit dem 1. April dieses Jahres sozusagen eine neue Führungsspitze, eine neue Spitze gibt, die einfach fortschrittlich mit der Zeit mitgehen will und gucken will, dass die Medizin auch da ankommt, wo sie hingehört, nämlich bei den Menschen. Lieber Tobias, vielen, vielen Dank für das tolle Interview. Du hast, glaube ich, zum einen dazu beigetragen, auch mal klarzumachen, wie komplex eigentlich so ein Krankenhaus ist, dass es eben auch so viele Menschen braucht, die an verschiedenen Stellen hingucken und koordinieren und machen und tun. Und zum anderen auch nochmal glaube ich, auch hoffentlich eine schöne Werbung fürs Evangelische Krankenhaus Wehende, weil nach wie vor finde ich unsere medizinische Versorgung hier in ganz Göttingen ausgesprochen gut.
0: Die können wir, glaube ich, gemeinsam gut leisten und haben sehr gute Partner an der Seite.
1: Finde ich auch. So, liebe Hörerinnen und Hörer, medizinische Versorgung kriegen Sie hier im Stadtradio nicht, aber Sie werden bei uns immer mit den allerneuesten Nachrichten versorgt. Wenn Sie die nicht hören können auf der 107,1 oder dem Livestream, dann haben Sie die Möglichkeit, die natürlich nachzulesen. Auf unserer Homepage stadtradio-göttingen.de halten unsere Mitarbeiterinnen und Mitarbeiter der Redaktion immer alles Wissenswerte für Sie bereit. Wenn Ihnen das zu mühsam ist, sich da immer durchzuscrollen, abonnieren Sie gerne unseren kostenlosen WhatsApp-Kanal, der, wenn Sie einmal am Tag, manchmal auch zwei oder dreimal, wenn zum Beispiel gerade auch mal wieder eine Bombenentschärfung stattfindet oder, immer gleich auf dem Laufenden gehalten. Natürlich finden Sie dort auch alle anderen wichtigen Nachrichten, die für Sie aus dem Bereich Göttingen, den Landkreisen oder überhaupt ganz Südniedersachsen wichtig sein könnte. Ich persönlich würde mich freuen, wenn Sie bei mir das nächste Mal auch wieder reinhören, bei Martinas Plauderstunde kurz und gut. Und ich würde mir wünschen, dass Sie bis dahin gesund bleiben und bleiben Sie vor allen Dingen interessiert. Ich freue mich total auf Sie. Bis zum nächsten Mal, Ihre Martina Frege-Filbier.
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1: Einen wunderschönen guten Tag und herzlich willkommen zum Wochenendmagazin Mittendrin kompakt mit dem Wichtigsten aus den Landkreisen Göttingen und Northeim. Sie hören das Stadtradio Göttingen auf der 107,1. Mein Name ist Carsten Gräf und ich begleite Sie durch die kommende Stunde und freue mich sehr, dass Sie eingeschaltet haben. Unsere heutigen Themen sind unter anderem humoristisch. Felix Heibke berichtet über das Treffen von Gregor Gysi und Martin Sonneborn in Göttingen. Motiviert. Nico Mader interviewt den CDU-Bürgermeisterkandidaten für Uslar, Thorsten Bauer. Und göttlich. Carla Schlieve rezensiert das Theaterstück Loki 2000 im Top. In die Stunde starten wir aber mit Musik, und zwar mit Lift Me Up von Moby.

0: Am Montagabend begeisterten linken Politiker Gregor Gysi und der Satiriker und EU-Abgeordnete Martin Sonneborn das Publikum in der Göttinger Schädachhalle. Mit ihrem Programm Kanzlerduell der Herzen sprachen sie auch ernste politische Themen an. Felix Halbke berichtet.
1: Moin Felix, Gysi versus Sonneborn. Kanzlerduell der Herzen nach dem gleichnamigen Buch war ein besonderes Programm. Du warst jetzt da. Ist es so witzig gewesen, wie es die beiden Namen versprechen?
2: Moin Lasse, das Publikum hat es auf jeden Fall so empfunden. Im Verbund mit Moderator Hans-Dieter Schütt verbanden die beiden Humor mit Politik. Die Zuschauer quittierten das immer wieder mit Gelächter und langanhaltendem Applaus.
1: Also kamen die beiden sehr gut in der Unistadt an, ja?
2: Ja, das kann man auf jeden Fall so sagen. Und das, obwohl Martin Sonneborns Partei die Partei Göttingen mal in Martin-Sonneborn-Stadt umbenennen wollte. Der Satiriker ist nämlich ein gebürtiger Göttinger. Ein Ratsantrag wurde seinerzeit aber abgelehnt. Dieses Beispiel zeigt die humoristische Art des Gesprächs am Montag. Auch Gysi schaltete sich ein und erzählte die Anekdote der Straße zum Gysi Nummer 1. Eine Retourkutsche des damaligen Fraktionsvorsitzenden der Linken gegenüber dem damaligen Finanzminister Wolfgang Schäuble von der CDU. Dieser hatte überlegt, Bundesstraßen zu privatisieren. Wäre das passiert, hätte er prompt die Straße vor dessen Haus gekauft und sie umbenannt.
1: Das hört sich alles nach viel Humor an. Wurden aber auch ernstere Themen besprochen?
2: Ja, absolut. So kritisierten die beiden unter anderem den derzeitigen Zeitgeist, die Aufrüstung und die jetzige Bundesregierung. Versetzungsgefährdet klingt geschmeichelt, resümierte Gysi über die Bilanz von Schwarz-Rot. Sonneborn überzog zudem einzelne Politiker mit hämischen Sprüchen. So bekamen nicht nur Markus Söder und Annalena Baerbock, sondern auch Marie-Agnes Strack-Zimmermann ihr Fett weg. Diese Kritik wurde aber immer wieder mit lustigen Sprüchen verbunden. Und auch übereinander machten sich die beiden lustig. So sagte Gysi über Sonneborn, dass auch dieser ab und zu mal Quatsch erzählen durfte.
1: Ernste Themen also gepaart mit Witz und Humor.
2: Ja, so ist es. Insgesamt ging die Veranstaltung 2 Stunden. In der Pause signierten Gysi und Sonneborn ihre Bücher. Auch dort bildete sich eine lange Schlange. Den Abschluss bildete das Vorlesen einer Rede von Sonneborn aus dem EU-Parlament. Dort machte er sich unter anderem über Emmanuel Macrons Frau Brigitte lustig. Dieser bescheinigte er eine persönliche Bekanntschaft mit den französischen Aufklärern Voltaire und Diderot aus dem 18. Jahrhundert. Dem abschließenden Applaus zu urteilen, hat das Göttinger Publikum Sonneborn den Vorstoß der Namensänderung schlussendlich vergeben.
1: Vielen Dank dir, Felix.
2: Sehr gerne.
0: Das war ein Kollegengespräch von Lasse Dreier und Felix Halbke über Gysi vs. Sonneborn, das Kanzlerduell der Herzen in Göttingen.

0: Wer bei den Kommunalwahlen überzeugen möchte, braucht das richtige Programm für seinen Ort und die Bevölkerung. Bei vergangenen Wahlen konnte Thorsten Bauer das von sich behaupten. Seit 2012 ist der CDU-Politiker Bürgermeister von Uslar. Genug hat er von seiner Arbeit allerdings noch lange nicht. Auch bei der Wahl im September tritt er als Bürgermeisterkandidat an. Nico Mader hat sich für uns mit Thorsten Bauer getroffen und über die Anliegen des amtierenden Bürgermeisters gesprochen, etwa für die Gesundheitsversorgung und den Wirtschaftsstandort Uslar. Sie hören nun einen Ausschnitt aus dem Gespräch.
1: Guten Tag, Herr Bauer. Ich habe mir gedacht, wir zäumen heute beim Kandidaturinterview das Pferd mal von hinten auf. Und ich beginne mal mit der Frage, Uslar im Jahr 2034. Was stellen Sie sich da vor, was es jetzt an Vorhaben noch nicht gibt oder was gerade so in der Umsetzung ist und was dann 2034 oder auch 2033 am Ende Ihrer Periode umgesetzt sein soll?
2: Ja, Herr Mader, erstmal schönen guten Tag, herzlich willkommen in Uslar. Ja, was ich mir vorstelle, ist vielleicht erstmal das, was auf jeden Fall noch es noch weiter geben sollte, was es heute schon gibt. Das sind zum Beispiel die Kindertagesstätten und Grundschulen, weil ich finde, das ist das, was wir unbedingt erhalten müssen und auch für den Fortbestand unserer Region ganz wichtig ist. Und dann muss das natürlich einhergehen mit einer entsprechenden digitalen Versorgung. Die ist sehr ausbaufähig noch. Wir haben wirklich schon viel geschafft, das muss aber noch weitergehen. Die Infrastruktur muss verbessert werden und natürlich auch unser Bereich der medizinischen Versorgung, die müssen wir nach wie vor ausbauen, erhalten und ausbauen. Unsere wirtschaftliche Kompetenz, die muss zumindest auch erhalten und ausgebaut werden. Das sind die Dinge, die einem zunächst einfallen und dann natürlich, und da sind wir gerade dabei, was sich verbessert werden muss, ist unser Klimaschutz. Wir haben ja ein Klimaschutzziel, was wir erreichen wollen und natürlich auch die kommunale Wärmeplanung. Letztlich auch begleitet durch den Ausbau der regenerativen Energien in Akzeptanz mit der Bevölkerung. Das sind die Dinge, die wir jetzt so anstreben.
1: Ich starte jetzt mal mit dem Thema medizinische Versorgung. Wie wichtig ist es denn, die Strukturen in Uslar zu erhalten?
2: Der ganze Bereich der Gynäkologie, da ist natürlich Entwicklungspotenzial drin und den müssen wir hier auch sicherstellen. Das ist die Zusammenarbeit mit dem MVZ. Das betrifft einmal diesen Bereich, es betrifft aber auch weitere Bereiche der fachärztlichen Schiene, also was Hals-Nasen-Ohren-Arzt angeht, was Urologie angeht. Also das sind Dinge, wo wir auch teilweise noch weiter tätig werden müssen, wo wir das aber auch schon gewährleistet haben, zum Beispiel im Bereich der Urologie. Aber es geht eben

0: auch, und da ist ja erst im Kreistag jetzt die Entscheidung getroffen worden, dass auch der Notarzt hier in Uslar erhalten bleibt. Also, dass wir entsprechende, die notärztliche Versorgung hier auch gewährleistet haben. Also diese Dinge, und zwar nicht nur auf Uslar, sondern regional gedacht. Wir sind ja mit unseren Nachbarkommunen Bonfeld und Wesertal da auch im Gespräch, also auch landesübergreifend. Das ist eine ganz wichtige Sache, weil diese medizinische Versorgung muss gewährleistet sein, damit wir nicht nur vielleicht auch weiter Menschen hierher bekommen, sondern für die Versorgung unserer hier lebenden Bürgerinnen und Bürger. Das ist also ein ganz wichtiger Punkt.
1: Wenden wir uns dem Standort Uslar zu im Bereich Wirtschaft. Was wollen Sie dafür tun, dass die Betriebe sich Uslar oder die Region, wo Uslar ja auch mittelbar dran partizipiert, als zukunftsfähigen Standort auch für sich beurteilen?
0: Ja, dazu gehört natürlich zunächst die entsprechende Infrastruktur. Damit meine ich auf der einen Seite die klassische Infrastruktur, was Transport, Straße und so weiter angeht, auch Schiene, das gehört sicherlich dazu, das ist das eine. Und das andere ist natürlich auch die entsprechende digitale Versorgung. Wir müssen so aufgestellt sein, dass wir im Bereich der Logistik, im Bereich der Planung natürlich auch eine Breitbandversorgung zur Verfügung stellen, wo eben auch diese Mengen an Daten letztlich auch fair und bearbeitet werden können. Also das ist sicherlich ein Punkt, den man weiter ausbauen muss. Da sind wir auch im Gespräch, aber der ist auch schon ganz gut hier vor Ort da. Darüber hinaus ist es, finde ich, immer ganz wichtig, wir haben hier jetzt vor kurzem in Uslar die zweite Job- und Ausbildungsmesse durchgeführt. Das war insofern eine sehr erfolgreiche Messe, ein Austausch, weil auf der einen Seite haben diejenigen, die einen Ausbildungsplatz oder auch weitere Ausbildungsmöglichkeiten suchen, erstmal gesehen haben, was es hier denn für Firmen gibt. Wir haben über 40 Firmen am Start gehabt, wenn ich es mal so ausdrücken darf. Das ist das eine. Das ging von Computerfirmen über Transportfirmen, über Kfz, Dachdecker, also Bäckerei. Wir haben also wirklich das ganze ein breites Spektrum hier abgedeckt, das ist das eine. Und auf der anderen Seite aber auch die Firmen und Unternehmen dazu bekommen, sich hier auch zu präsentieren, um auch zu sagen, sich mal direkt anzubieten und zu sagen, was machen wir denn, wo bilden wir und wie bilden wir denn aus? Also letztlich ein niedrigschwelliges Angebot, um sich hier miteinander zu vernetzen und miteinander bekannt zu machen.
2: Sie hörten einen Ausschnitt aus dem Interview von Nico Mader mit Thorsten Bauer. Bauer ist Bürgermeister von Uslar und möchte im September wiedergewählt werden. Das ganze Interview finden Sie auf unserer Website unter www.stadtradio-göttingen.de.

0: Hinter der Bühne von Theaterstücken denken sich so manche Schauspieler, mögen die Götter uns gnädig sein. Beim neuen Top-Stück ist dies allerdings auch auf der Bühne der Fall. Vor kurzem feierte Loki 2000 im Theater im OP seine Uraufführung und Premiere. Carla Schlieve war vor Ort und schildert nun ihre Eindrücke.
1: Wie so oft beginnt alles an einem eigentlich ganz normalen Tag. In einem Blumenladen im Harz arbeiten vier Frauen zwischen kunterbunten Schnittblumen, Füllgrün und Pinnwänden voller liebevollen Fotos. Das Geschäft gehört Ilvi, welche man als typischen Nerd bezeichnen könnte und die eine besondere Vorliebe für nordische Mythologie hat. Deshalb nannte sie auch das Geschäft ihres verstorbenen Vaters leicht um in Blumenhelden, nach der Göttin der Unterwelt Hel. Die Protagonistin des Stücks wird von Emily Klennert gespielt. Ilvis Schwester Kim, verkörpert durch Paula Lennartz, ist im Laden verantwortlich für die Buchhaltung und hat weder ein Gespür für Blumen noch für Mythologie. Stattdessen beschäftigt sie die Sorge, ob das noch junge Geschäft es schafft, in den schwarzen Zahlen zu bleiben. Kim wirkt dabei wie die pflichtbewusste große Schwester. Organisiert, strukturiert, teilweise etwas streng und definitiv perfektionistisch. Obwohl Blumenhelden noch nicht vollständig als Konzept etabliert ist, Blumensträuße und Designs angelehnt an nordische Mythologie, besitzt der Laden sowohl TikTok als auch Instagram. Die Accounts werden von Ruby gepflegt. Sie kennt Ilvi noch aus Studienzeiten. Ruby, von Laura Schröer ist dargestellt, ist von allen Charakteren wohl die verträumteste. Mit einem sehr sommerlich-mädchenhaften Kleidungsstil, sehr viel Energie und fließendem Denglisch. Letztlich arbeitet in dem Laden auch noch Nora, gespielt von Amrei Lu. Ihr Charakter erinnert die meisten wohl an eine typische Blumenverkäuferin. Mit ihrer lockeren Bluse, sanftmütig ruhigen Art und Sinn für Ästhetik beim Blumenbinden. Diese vier Frauen starten in einen eigentlich normalen Tag, bis es plötzlich zu einem Erdbeben kommt und sie mit Schreck feststellen, da ist ein Mann im Innenhof. Er ist bewusstlos, hat offensichtliche Verletzungen und ist der Gott der List höchstpersönlich Loki. Neben Verwunderung und Panik bringt dieser durch seine List auch ein ordentliches Maß an Chaos in den Alltag der Frauen. Diese sind nun nicht mehr mit Blumen beschäftigt, sondern damit herauszufinden, wie es dazu kam, was dieser Gott intendiert und wer hier eigentlich seine Finger im Spiel hat. Dabei ist die nordische Mythologie hier nicht nur ein Element des Stücks, sondern spielt die eigentliche Hauptrolle. Allerdings müssen Zuschauende kein exzessives Vorwissen mit ins Theater bringen. Die gesamte Handlung wird durch Hel, der Göttin, nach der Blumenheldin benannt ist, als eine Art auktoriale Erzählerin wiedergegeben. Um auch jene ZuschauerInnen, die fast nichts über Mythologie wissen, teilhaben zu lassen, macht sich die Göttin eine Technik zunutze, welche die meisten wohl seit ihrer Schulzeit nicht mehr gesehen haben. Einen Overhead-Projektor. So erklärt die von Monika Giro gespielte Göttin Orte und Personen, welche grundlegend sind für die Handlung. Beim Stück Loki 2000 handelt es sich um das eigene Werk der Regisseurin Claire Seibt, welche mit ihren SchauspielerInnen offensichtlich viel Zeit und Mühe in diese Uraufführung steckten. Die Figuren des Stücks sind dabei alle sehr unterschiedliche Charaktere, welche durch ihren Situationshumor es schaffen, das Publikum regelmäßig zum Kichern und auch zum Lachen zu bringen. Allerdings nimmt sich das Theaterstück auch einiges vor und verlangt dadurch von seinen ZuschauerInnen vollste Aufmerksamkeit, um der komplexen Handlung folgen zu können. Dabei würde es dem Theaterstück durchaus helfen, wenn die Gesamtdauer etwas kürzer wäre. Vor allem für Fans nordischer Mythologie, welche diese gerne mehr repräsentiert sehen möchten, eignet sich dieses Stück sehr.
0: Das war eine Rezension von Carla Schlieve zum neuen Stück Loki 2000 im Theater im OP. Weitere Theaterrezensionen von Carla Schlieve finden Sie auf unserer Website unter www.stadtradio-göttingen.de.

Das war Blondie mit Heart of Glass und damit ist die Halbzeit dieser Sendung auch schon angebrochen. Sie hören mittendrin kompakt im Stadtradio Göttingen auf der 107,1. Mein Name ist Carsten Gref und ich begleite Sie nach wie vor durch diese Sendung. Gleich blicken wir noch einmal gemeinsam auf den Blutspendeaktionstag in Bovenden. Außerdem stellen wir Ihnen den neuen Kinderstadtplan aus Einbeck vor. Vorher gibt es aber erst einmal Musik. Vorher gibt es aber erst noch einmal Musik und zwar Man on the Moon von R.E.M.

0: In Deutschland werden jedes Jahr mindestens 3,7 Millionen Blutspenden benötigt. Die Zahl der Spenden liegt seit 2020 allerdings knapp unter dem Bedarf. Besonders im Sommer spenden weniger Menschen Blut. Benötigt werden die Spenden aber auch in der warmen Jahreszeit. Um Aufmerksamkeit auf das Thema zu lenken und um Blutspenden zu sammeln, fand am Dienstag eine Blutspendenaktion in Bovenen statt. Organisiert wurde die Aktion von den DRK-Ortsvereinen Bovenden, Lenglern und Haaste. Leonie Christine Flügel und Selma Runst waren für uns dabei.
1: Seit 3 Jahren findet die Blutspendeaktion der DRK-Ortsvereine zweimal jährlich statt. Dieses Jahr sind zum ersten Mal 3 Aktionstage in Bovenen geplant. Heike Böhm ist die Vorsitzende des DRK-Ortsvereins Haaste. Sie ist an der Planung und Durchführung der Blutspendeaktion beteiligt. Böhm erklärt, warum es so wichtig ist, viele Menschen zum Blutspenden zu gewinnen.
2: Weil Blut ja erstmal nicht künstlich herstellbar ist. Blutkonserven sind nur eine gewisse Zeit haltbar. Und es gibt ja auch die verschiedenen Blutgruppen und. Das muss man gucken. Ja, deswegen ist es eben wichtig.
1: Unterstützt wurde der Aktionstag vom Flecken Bovenden. Denn die Durchführung der Aktion ist mit einigen logistischen Herausforderungen verbunden. Nicht jede Räumlichkeit erfüllt die notwendigen Voraussetzungen. Der Standort benötigt neben einem Anmeldebereich und sanitären Anlagen auch ein geschlossenes Arztzimmer und den Blutspenderaum. Das Bürgerhaus Bovenden erfüllt diese Voraussetzungen und darf seit 3 Jahren als Veranstaltungsort genutzt werden. Zu Beginn der Veranstaltung am Dienstagnachmittag standen die freiwilligen Blutspendenden an der Anmeldung Schlange. Nach der Anmeldung folgt das Ausfüllen eines Fragebogens, denn nicht immer darf man Blut spenden. Ein frisch gestochenes Tattoo oder ein neues Piercing sollte zum Beispiel erst verheilen, bevor man sein Blut spendet. Grund dafür ist die Gefahr einer Infektion, die erst Wochen später im Blut nachgewiesen werden kann. Spendende mit akuten Infekten sollen auch nicht spenden. Vorsorglich wird bei allen Freiwilligen die Temperatur und der Hb-Wert gemessen. Hb steht für Hämoglobin. Der Hämoglobinwert gibt die Konzentration des roten Blutfarbstoffs im Blut an. Er ist für den Sauerstofftransport im Körper zuständig. Nach dem Besuch im Arztzimmer geht es dann in den Spenderaum. Dort sind 6 Spendestühle aufgestellt. 500 Milliliter Blut werden aus der Armvene entnommen. Was danach passiert, beschreibt Heike Böhm.
2: Die Kollegen mit dem dunkelblauen T-Shirt, die kommen vom Blutspendedienst in Springe. Die haben unten den Wagen stehen, so einen großen Transporter. Und wenn die Blutkonserven, wenn die hier durch sind, also wenn einmal gespendet wurde und die haben ein paar Beutel zusammen, dann geht das runter, wird da gleich entsprechend aufgearbeitet und gekühlt und wird dann heute Abend zum Blutspendedienst in die Blutbank gebracht, um von da verteilt zu werden.
1: Nach der Blutspende ist es wichtig, etwas zu essen und zu trinken, um den Kreislauf zu stabilisieren und den Flüssigkeitsverlust auszugleichen. Ehrenamtliche Helferinnen der DRK-Ortsvereine haben ein großes Buffet aufgebaut, um die Spendenden zu versorgen. Neben belegten Brötchen und Waffeln gab es auch Salate und warme Speisen. Wie das Event angenommen wird, verändert sich über die Zeit. Heike Böhm ist schon von Anfang an dabei.
2: Also wir haben lange keine Blutspende gemacht. Am Anfang schleppte es ein bisschen. Wir haben jetzt schon Spenderzahlen von knapp 100 gehabt. Viele, viele Erstspender, das finden wir ganz toll. Aber wichtig ist natürlich auch, dass die Spender eben regelmäßig kommen. Und jetzt im Sommer ist es halt wichtig, es ist Urlaubszeit, es ist heiß und im Moment ist wirklich eine große, große Knappheit an Blutkonserven, also ganz wichtiger Termin heute.
1: Der nächste Blutspendeaktionstag ist für November geplant. Die Ortsvereine Bovenden, Lenglern und Haaste hoffen auf rege Beteiligung. Gemeinsam können wir dazu beitragen, der Knappheit von Blutkonserven entgegenzuwirken. Denn wie wichtig Blutspenden sind, merkt man immer erst dann, wenn man selbst eine braucht.
0: Sie hörten einen Beitrag von Selma Runst und Leonie Christine Flügel. Die beiden waren am vergangenen Dienstag bei der Blutspendeaktion der DRK-Ortsvereine Bovenden, Lenglern und Haaste mit dabei.

0: Die Stadt Einbeck hat seit kurzem einen neuen Kinderstadtplan. Neben den typischen Sehenswürdigkeiten Einbecks stehen hier vor allem Spielplätze, Freizeitangebote und spannende Ausflugsziele für Kinder und Familien im Mittelpunkt. Was alles darin steckt und warum der Plan nicht nur für Touristen interessant ist, erfahren Sie jetzt von Caroline Zarske.
1: Bunt, übersichtlich und extra für Kinder gemacht. Das beschreibt den neuen Kinderstadtplan für die Stadt Einbeck wohl am besten. Der Faltplan zeigt auf einen Blick, was Einbeck für Kinder und Familien zu bieten hat. Er richtet sich dabei nicht nur an Gäste, sondern auch an Familien, die in Einbeck oder in der Umgebung leben und vielleicht noch den ein oder anderen Ort entdecken möchten. Entwickelt wurde der Kinderstadtplan von der Touristinformation gemeinsam mit dem Kinder- und Familienbüro sowie Mitarbeitenden der Multifunktionshalle. Als Grundlage diente dabei der normale touristische Stadtplan Einbecks. Der wurde aber nochmal extra für die Kinder überarbeitet, wie Tobias Beetz, Leiter der Touristinformation, mir erklärt hat.
2: Wie bereits erwähnt, haben Kinder und Familien ganz andere Bedürfnisse als sowohl die klassischen Touristen, aber auch den Einheimischen unserer Stadt. Und entsprechend bilden wir natürlich auch ganz andere Punkte auf unserem Kinderstadtplan ab. So haben wir zum Beispiel Spielplätze, Freizeit- und Beschäftigungsmöglichkeiten, aber auch besonders kinderfreundliche Orte auf unserem Stadtplan verortet, im Gegensatz zu beispielsweise historischen Gebäuden, für die sich viele erwachsene Besuchende interessieren.
1: Auf der Rückseite finden die Kinder weitere hilfreiche Informationen. Dort sind wichtige Anlaufstellen in der Stadt aufgelistet, zum Beispiel das Kinder- und Familienbüro oder andere städtische Einrichtungen wie die Multifunktionshalle oder das Haus der Jugend. Außerdem gibt's Freizeittipps, Hinweise auf Museen und Orte, an denen Kinder spielerisch Neues lernen können. Auch touristische Betriebe, die besonders familienfreundlich sind, und Hilfsangebote für Kinder und Jugendliche sind auf der Rückseite zu finden. Das alles unter einen Hut zu bringen, war gar nicht so einfach, wie Beetz weiter ausführt.
2: Eine zentrale Herausforderung für uns war es, die richtige Balance zwischen Informationsgehalt und Übersichtlichkeit zu finden. Gerade den Kinderstadtplan wollten wir natürlich nicht mit Informationen überladen und trotzdem möglichst vollständig die wichtigsten Bereiche, also Spiel und Spaß, Informationsangebote und Hilfeangebote, abbilden. Mit der Gestaltung haben wir sowohl versucht, Kinder anzusprechen, als auch die Informationen möglichst übersichtlich und gut nutzbar für die Eltern darzustellen.
1: Natürlich wollte ich dann auch wissen, wie der Stadtplan so bei seiner Zielgruppe ankommt. Dafür habe ich mit Liv und Lou gesprochen und sie haben mir mal erzählt, was sie am neuen Plan besonders gut finden.
3: Der Stadtplan ist gut. Er ist übersichtlich und sehr gut erklärt. Alles Wichtige für die Kinder ist drauf.
4: Man kann sich da gut zurechtfinden und er ist schön bunt.
1: Bei den beiden kommt der Kinderstadtplan also schon mal gut an. Und wer sich selbst ein Bild davon machen möchte, bekommt ihn ab sofort kostenlos in der Touristinformation, im Kinder- und Familienbüro, im Stadtmuseum, im Haus der Jugend oder in der Stadtbibliothek in Einbeck. Alternativ steht der Kinderstadtplan auch auf der Internetseite von Einbeck Tourismus zum Download bereit.
0: Sie hörten einen Beitrag von Caroline Zarske zum neuen Kinderstadtplan der Stadt Einbeck. Einen Link zum Download des Plans finden Sie auf unserer Website unter www.stadtradio-göttingen.de. Und damit ist unser Wochenendmagazin Mittendrin Kompakt für diese Woche auch schon zu Ende. Im Stadtradio geht es am Montag um 7 Uhr mit dem Morgenmagazin weiter. Für Sie heute am Mikrofon war Carsten Gräf. Ich wünsche Ihnen noch ein schönes Restwochenende. Machen Sie es gut und auf Wiederhören.

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Hallo und herzlich willkommen bei Lacho Debes, dem Musik- und Kulturmagazin des Synthi. Und heute mit Musik nonstop, querbeet durch verschiedene Stilrichtungen mit bekannten Melodien, besonderen Entdeckungen vielleicht und natürlich ganz viel gute Stimmung. Lehnen Sie sich zurück, drehen Sie das Radio etwas lauter und genießen Sie die nächsten Minuten mit Musik nonstop hier bei Lacho Debes. Mein Name ist Manuel Laubinger und ich wünsche Ihnen gute Unterhaltung.

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0: Elvis Presley, Welcome to My World. Und mit diesem Hit möchte ich mich schon mal bei Ihnen verabschieden. Und ich hoffe, die musikalische Reise, die noch nicht ganz zu Ende ist, hat Ihnen gefallen. Und Sie hatten Freude an unserer bunten Auswahl quer durch verschiedene Genres. Von Elvis bis Henze Weiß. Vielen Dank fürs Zuhören. Wir verabschieden uns für heute, wünschen Ihnen eine gute Zeit und freuen uns auf das nächste Wiederhören bei Lacho Dives, dem Musik- und Kulturmagazin des Sinti. Machen Sie es gut und bleiben Sie gesund. Bis zum nächsten Mal, Ihr Manuel Laubinger.
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Herzlich willkommen zu der Sendung Folk und Weltmusik im Stadtradio Göttingen. Mein Name ist Thomas Janischowski. Das größte Folk- und Weltmusikfestival, das Rudolstadt-Festival, fand dieses Jahr vom 2. bis zum 5. Juli statt, mit über 100 teilnehmenden Musikgruppen, einzelnen Musikerinnen und Musikern. Wir wollen uns in der heutigen Sendung und in einer weiteren Sendung eine kleine Auswahl aus dem Line-up des diesjährigen Festivals anhören. Wir hörten als erstes Katrin Tickell mit ihrer Band The Darkening. Wir hörten den Titel Celestis. 1967 geboren, gehört Katrin Tickell seit Jahrzehnten zu den herausragenden Persönlichkeiten der englischen Folkmusik. Ihr Instrument ist der Dudelsack. Ihre Musik ist stark geprägt von der Vergangenheit und Gegenwart ihrer Heimatregion Northumberland im Nordosten Englands gelegen. Wir wollen uns noch einen weiteren Titel von Katrin Tickell anhören –

Wir hörten Chose Royome, eine Sängerin aus Massachusetts, inspiriert von Sängerinnen wie Etta James, Janis Joplin und Tracy Chapman, spielt und singt sie Blues, Soul und Rhythm and Blues. Wir hörten von ihr den Titel Grateful und wollen uns noch den Titel Mr. Rain anhören.

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Hallo, hallo. Sie hören jetzt die letzten 5 Minuten der interessanten Übertragung des internationalen Fußballwettspiels Schienbein 04 gegen Meniskus-Kickers. Das Spiel steht 45-2. Ja, das weiß man noch nicht. Nein, das weiß man leider noch nicht, denn alle 2 Minuten fielen hier 3 Tore. Sämtliche 32 Karten befinden sich noch auf dem Spielfeld. Verzeihen Sie, sämtliche 22 Spieler befinden sich noch im Talon. Eben hat der Mittelstürmer von Meniskus den Ball nach rechts gegeben. Nein,

und beide versinken im Morast. Das Spiel aber geht weiter, der Sturm rast. Ja, es rast der Sturm und will sein Opfer haben. Und hilflos steht der arme Tormann von Schienbein 04 dem Ansturm gegenüber. Nur noch 5 Meter, nein, 4, nein, 3,5 trennen die Hyänen des Spielfeldes von dem armen Tormann. Da in letzter Minute, in letzter Sekunde reißt Theo der Tormann geistesgegenwärtig die obere Latte vom Tor und schlägt damit den Angriff zurück. Gerettet! Der Theodor, der steht bei uns im Fußballtor. 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

Ja, hallo und herzlich willkommen hier beim Stadtradio Göttingen zu der Sendung Sound Machine für heute Sonntag, dem 19. Juli. Ja, in ganz Niedersachsen oder in ganz Deutschland ist ja mittlerweile schon Schulferien und Ferienbeginn und natürlich auch die Urlaubszeit. Schön, dass ihr wieder heute dabei seid. Musikalisch, da haben wir eine große Vielfalt heute. Nachher wird es doch mal richtig laut und jetzt erstmal etwas Leises. Hamish Habak mit Vivian Coma.

0: Die gute Friedberg mit ihrem Titel The Greatest.
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0: Die Sound Machine hier vom Stadtradio Göttingen. Ja, verantwortlich für die Musikauswahl und natürlich für euch am Mikrofon, euer Dirk Kaufmann. Ja, bei der Auswahl der Musik, da war ich gar nicht so enttäuscht von dem Programm heute. Und zwar Matzen, eine deutsche Band. Das ist auch unser Neuzugang heute. Die haben eine neue CD rausgebracht, ein neues Album, Smile, so nennt sie das. Und so auch der Titel Smile von der Gruppe Matzen.

Ja, tolle Musik von der Gruppe Mumford & Sons mit ihrem Titel Truth. Get Well Soon, die haben auch eine neue CD herausgebracht, Minus Magic, so heißt das gute Stück. Und der gute Sänger Konstantin Gruber, der hat ja damals angefangen mit der Akustikgitarre, stand damals im Kulturzelt in Kassel und hat seine leichte Songs gespielt. Jetzt ein wunderbares Album, ein bisschen rockiger geworden, auch so ein bisschen E-Gitarren-lastig. Also wunderbare, tolle Musik von Get Well Soons aus ihrem neuen Album und daraus der Titel The Four Sweet Days.

Ja, die Oldies, die ich herausgesucht habe, hören sich wirklich an wie Oldies, aber so alt sind sie noch gar nicht. Die Winers aus dem Jahre 2004, also ungefähr die Zeit ihrer Anfänge der Winers. She's got something to say to me. Hier sind die Winers.

Der zweite Uli, das waren die Webionettes mit Love in a Trench Can. Ja, so alt ist der Titel auch noch nicht. 2005 waren das die Webionettes.

Die Soundmaschine hier vom Stadtradio Göttingen. Und diese Sendung könnt ihr immer hören an jedem ersten, dritten und fünften Sonntag im Monat von 20 bis um 21 Uhr. Wild Billy Childish, der hat auch wieder ein neues Album herausgebracht, Horse of Fire. Und da ist mir der Titel Shapes of Things aufgefallen, den ich auch gerne hier vorstellen möchte. Aber mir kam ja etwas bekannt vor und nach etwas Bearbeiten, ein bisschen Nachschlagen, da ist es mir eingefallen. Und zwar ein alter Titel von den Yardbirds aus dem Jahre 1967. Also ihr kennt ihn vielleicht auch, Shapes of Things. Gut, hier ist Wild Billy Childish.

Ja, sie waren hier noch gar nicht vertreten hier in der Sendung, und zwar die Gruppe Hip Bomb Slim and Knut Remembers, so heißen sie. Und das war ihr Titel Ugly Mobile. Ja, die guten 60s, die verlassen wir jetzt ein wenig, gehen so ein bisschen wieder in die Rock, in die Punkrock-Ära zurück, also in die gegenwärtige Emil and the Snipers, heute mit ihrem Titel Kneifi.

Ein kurzer Gruß aus Australien, die Gruppe Chetch mit ihrem Titel Drunk Distorally. Die Gruppe Crown Lens, die war hier noch gar nicht dabei. Wir haben auch jetzt erst ihr erstes Album, glaube ich, herausgebracht. Apokalypse, ja, ein gutes Rock-Album. Das wollen wir hier gerne mal vorstellen, die Gruppe Crown Lens und daraus der Titel The Fall.

Ja, das war sie schon wieder, die heutige Ausgabe der Sound Machine hier vom Stadtradio Göttingen. Wenn ihr mögt, wenn ihr Lust habt, die kommende Sendung gibt's wie gewohnt heute in 14 Tagen natürlich wieder ein Sonntag, und zwar der 2. August von 20 bis um 21 Uhr. Ja, und bis dahin wünscht Dirk Kaufmann euch eine schöne Ferienzeit, eine schöne Sommerzeit, eine Urlaubszeit natürlich, und viel Spaß vielleicht jetzt noch beim Fußball schauen. Und wer nicht, der kann sich noch so ein bisschen hier bei der Sound Machine begnügen. Die Gruppe Papier mit einem Instrumentaltitel, einen längeren. Der 7. Titel aus ihrem 9. Album. Tschüss und Goodbye.

0: Hallo und herzlich willkommen zu Playing with Fire, hier auf Stadtradio 107,1. Ich bin Christina Pfeil und ich heiße euch ganz, ganz herzlich willkommen.
1: Hey, hey, ja, ich bin der Cowboy. Wir fangen an mit der immer wieder gespielten Band The Runaways von ihrem Debütalbum von 1976. Da kommt jetzt das Lied You Drive Me Wild.

0: Das waren die Runaways mit You Drive Me Wild.
1: Von ihrem 2015er Album Game On spielen wir jetzt das Lied Son of a Gun. Das Ganze ist natürlich von den Amorettes.

0: Das waren die Amorettes und Son of a Gun.
1: Ja, dann kommt jetzt die deutsche Band Holy Moses von ihrem 1990er Album World Chaos, das Lied Diabolic Plot.

0: Das waren Holy Moses mit Diabolic Plot.
1: The Radio said Rock'n'Roll is dead, behaupten Rose Tattoo. Wir hoffen das natürlich nicht und versuchen entsprechend in dieser Sendung die Flagge des Rock'n'Rolls hochzuhalten. Trotzdem spielen wir das Lied. Und zu finden ist es auf dem Album Southern Stars von 1984.

0: Das waren Rose Tattoo und The Radio Said Rock'n'Roll is Dead.
1: Ja, Rock'n'Roll wird sowieso nicht sterben. Gut, als nächstes dann Girls School von ihrem selbstbetitelten Album von 1992 kommt jetzt Wild at Heart.

0: Das war Wild at Heart von Girl School.
1: Die Ursache allen Übels, der weiße Mann, wird jetzt besungen von Antigen. Zu finden ist das Lied auf dem Album Fluch der Väter von 2005.

0: Das waren Antigen und Weißer Mann.
1: Dann kommt jetzt die Band Ferretrum aus Uruguay von ihrer 2019er 7-Inch Inwards Lunacy das Lied Decadence.

0: Das war ein Ferretrum mit Dekadenz.
1: Von der Compilation A Quiet Night In von 1981 haben wir The Young and Moody Band ausgegraben. Und da spielen wir das Lied Don't Do That.

0: Das war Don't Do That von der Young and Moody Band.
1: Ja, dann gleich noch was von unserer Compilation, nämlich die New Wave of British Heavy Metal Band Angel Witch. Ja, das Lied heißt Loser.

0: Das waren die Donnas und Love You Till It Hurts.
1: Ah, ich habe irgendwie Bock, noch ein Lied von der Quiet Night In Compilation zu spielen. Und warum nicht? So what? Und zwar von Hawkwind. Da spielen wir jetzt einfach das Lied Shut Down the Night.

0: Ja, das waren Hawkwind mit Shut Down the Night.
1: Young und crazy sind die Bobby Jeans. Und darum spielen wir das gleichnamige Lied. Zu finden ist es auf dem Album Fast Livin' and Rock'n'Roll von 1998.

0: Das waren die Bobby Teens und Young and Crazy.
1: So, dann haben wir jetzt ein wenig griechischen Black Metal von der Band Nocturnity. Und ihrem Album Onyx von 2003 kommt jetzt das Lied The Song of Hammers.

0: Das war Nocturnity mit dem Song of Hammers.
1: Und von der selbstbetitelten Scheibe von Renegade kommt Kids in Leather von 1986.

0: Das waren Renegade und Kids in Leather.
1: Ja, da kommt jetzt von der belgischen Band Hammerhead, von ihrem 2013er Mini-Album Faster Than Lightning, das Lied Timmy Punk.

0: Ja, das war kurz. Und zwar Hammerhead mit Timmy Punk.
1: Miss Lita Ford is out for blood. Denn so heißt das Album und so heißt auch das Lied, das wir jetzt spielen werden.

0: Das war Lita Ford und Out for Blood von 1983. Leider neigt sich diese Stunde ihrem Ende zu.
1: Was denn, schon müde?
0: Es ist wie jede Woche ein trauriger Abschied. Aber verzagt nicht, denn einen haben wir natürlich noch. Außerdem, nächste Woche geht es ja wieder von vorne los. Solange verabschiede ich mich von euch. Ich bin Christina Pfeil.
2: Ja, ich bin André Blankenstein, der Cowboy. Und am Schluss haben wir jetzt nochmal von der schwedischen Band Thunder Mother von ihrem 2015er Album Road Fever das Lied Rock'n'Roll Sisterhood.
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